0: Ich sehe Patents drin. Emily, komm mal auf Höhengang. Hey, das ist Kilian. Hat der Karanzes.
1: Und der Stuart.
0: Ja, das ist gerne.
1: Der ist ein Mann, der Typ abfährt, ist ein Zeiland in dir.
0: Ja, wieder groß. Da komm